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2: Die USA haben in der Nacht auf heute Raketenstellungen im Iran angegriffen. Außerdem sind iranische Schiffe attackiert worden, die im Bereich der Straße von Hormuz Minen legen wollten, sagen die USA. Das US-Militär spricht von Selbstverteidigungsmaßnahmen. Eigentlich hat es gestern noch geheißen, dass ein Abkommen zwischen den USA und dem Iran ganz knapp bevorsteht. Österreichs Gletscher stehen vor einem erneuten massiven Aderlass. Der schneearme Winter und der vermutlich sehr heiße Sommer könnten heuer zum Verschwinden von vielen kleinen Gletschern führen. Das sagen mehrere Gletscherexpertinnen und Experten. Schon in den letzten Jahren sind die Gletscher in Österreich ja massiv geschrumpft. Rapid Wien hat es auf den letzten Drücker doch noch in den Fußball-Europacup geschafft. Die Hütteldorfer gewinnen gestern Abend das Playoff-Rückspiel gegen Ried mit 3:0 und machen damit die 2:1-Niederlage aus dem Hinspiel wett. Rapid Wien tritt dann im Juli in der zweiten Runde der Conference League-Qualifikation an. Die Bahnstrecke zwischen Bremen und Hamburg ist nach einem Oberleitungsschaden und einem Böschungsbrand wieder befahrbar. Die Züge können den betroffenen Streckenabschnitt auf den verbleibenden Gleisen mit reduzierter Geschwindigkeit passieren. Ein Gleis bleibt aber weiterhin gesperrt. Durch die rund dreistündige Streckensperrung gestern Abend hat es ziemlich viele Verspätungen und Ausfälle gegeben. Diese Verspätungen und Ausfälle gibt es auch vereinzelt noch heute in der Früh.
3: Schönen guten Morgen heute am Dienstag und vom Wetter gibt heute echt nicht viel zu sagen, außer es wird sonnig und heiß und das bei maximal 33 Grad heute.
4: Der Blick auf Österreich, Straßen, Unfall und Sperre in Salzburg. Und zwar auf der A1 Richtung Salzburg. Gekracht hat es zwischen Thalgau und Wallersee. Ausweichen geht und zwar am besten ab Thalgau abfahren und dann über die B1 ausweichen.
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5: Servus und guten Morgen. Ich bin Florian Hörl und ich weiß, ja, es ist quasi Montag für euch, aber es ist immerhin auch eine kurze Woche. Ich bleibe an eurer Seite. Guten Morgen mit 100% Popmusik aus Österreich.

0: Pussy Papa.
1: Pussy Papa winkt noch einmal dem Wochenende nach und dann ab in den heutigen Dienstag. Möge euer Kaffee stark und euer Tag möglichst angenehm sein. Jetzt kommt Meisen mit Janine. Guten Morgen am 26. Mai. 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

0: Wolfgang Ambros mit Mama. In der Früh am Dienstag mit Radio Rot-Weiß-Rot. Ich habe jetzt einen Song für euch, den ich selbst noch nicht kenne.
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0: Das ist dann tatsächlich immer ein sehr spannender Moment für mich, wenn ich euch so einen Song vorstellen darf. Die Band heißt Das Getränk. Das großgeschrieben. Finde ich einigermaßen ungewöhnlich. Ich hätte eher gedacht, das ist der Titel des Songs. Aber nein, der Titel des Songs ist Jetflugzeug und die Gruppe kommt aus Graz und haben einen vermeintlichen Sommerhit gemacht, wie ich finde.

0: Wolf mit Miss You hier am Dienstag in der Früh. Jetzt kommt die Pam, ist auch ein sehr gutes Beispiel dafür, dass Österreich eine sehr gute Rubrik für Künstlerinnen und Künstler ist, bei uns ins normale Programm aufgenommen zu werden. Aber bei ihr haben wir uns tatsächlich nicht schwer getan. Ihre Musik passt perfekt.
1: Es darf auch ein bisschen provozieren. Also sonst schreibst du nicht, schreibst nicht über solche Themen. Dann würdest du leichte Themen aussuchen, die was kann irgendwie, also wo es nirgends auch ächzt oder so.
0: So wie bei Cancel Queen. Den Song gibt's jetzt.

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1: Die USA haben in der Nacht auf heute Raketenstellungen im Iran angegriffen. Außerdem sind iranische Schiffe attackiert worden, die im Bereich der Straße von Hormuz Minen legen wollten, sagen die USA. Das US-Militär spricht von Selbstverteidigungsmaßnahmen. Eigentlich hat es gestern noch geheißen, dass ein Abkommen zwischen den USA und dem Iran ganz knapp bevorsteht. Österreichs Gletscher stehen vor einem erneuten massiven Aderlass. Der schneearme Winter und der vermutlich sehr heiße Sommer könnten heuer zum Verschwinden von vielen kleinen Gletschern führen. Das sagen mehrere Gletscherexpertinnen und Experten. Schon in den letzten Jahren sind die Gletscher in Österreich ja massiv geschrumpft. Rapid Wien hat es auf den letzten Drücker doch noch in den Fußball-Europacup geschafft. Die Hütteldorfer gewinnen gestern Abend das Playoff-Rückspiel gegen Ried mit 3:0 und machen damit die 2:1-Niederlage aus dem Hinspiel wett. Rapid Wien tritt dann im Juli in der zweiten Runde der Conference League-Qualifikation an. Die Bahnstrecke zwischen Bremen und Hamburg ist nach einem Oberleitungsschaden und einem Böschungsbrand wieder befahrbar. Die Züge können den betroffenen Streckenabschnitt auf den verbleibenden Gleisen mit reduzierter Geschwindigkeit passieren. Ein Gleis bleibt aber weiterhin gesperrt. Durch die rund dreistündige Streckensperrung gestern Abend hat es ziemlich viele Verspätungen und Ausfälle gegeben. Diese Verspätungen und Ausfälle gibt es auch vereinzelt noch heute in der Früh.
2: Schönen guten Morgen heute am Dienstag und vom Wetter gibt heute echt nicht viel zu sagen, außer es wird sonnig und heiß und das bei maximal 33 Grad heute.
3: Hallo zu euch ins Auto, der Blick auf Österreichs Straßen, Hotspot Oberösterreich. A7 Richtung Linz von Treffling bis zur Wiener Straße plus 30 Minuten. 15 auf der B3 Richtung Linz vor der Donaubrücke Mauthausen und ebenfalls länger dauert es auf der B1 vor dem Mona-Lisa-Tunnel. In der Steiermark bis zu einer halben Stunde Zeitverlust auf der A9 Richtung Linz von Spielfeld bis Graz. Im Burgenland stockt es auf der A6 Richtung Wien und zwar vor dem Knotenbruck Neudorf. Und in Wien ein Problem auf der Tangente Richtung Süden beziehungsweise klassischer Dienstag-Frühverkehr. Eine halbe Stunde zwischen Hirstetten und dem Knoten Prater.
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4: Guten Morgen heute am ersten Tag nach dem langen Pfingstwochenende. Fürchtet euch nicht, ich habe die Musik, die euch ein bisschen ins Leben zurückholt, hier auf Radio Rot-Weiß-Rot. Servus, ich bin der Florian.
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Wird für immer ein wichtiger Song in meinem Leben bleiben. Ich liebe den Song Wander mit Bologna. Worauf freut ihr euch diese Woche? Es ist einmal eine kurze, das ist schon einmal ganz gut. Dann läuft nach wie vor die Salzburger Duld am Messegelände. Gibt es also auch was zu erleben. Und am Wochenende dann am Freitag am Abend die lange Nacht der Kirchen oder eben Auftakt zur Vienna Pride. Was ich super finde, dass das zusammenfällt. Ja, und das Narzissenfest in Bad Aussee findet auch statt. Da könnt ihr schon mal euren Kalender jetzt ein bisschen füttern mit diesen ganzen Sachen. Einen schönen Überblick über unsere Events der Woche gibt es auch auf unserer Radio Rot-Weiß-Rot Instagram oder Facebook-Seite.

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0: Hexen von Echo auf Radio Rot-Weiß-Rot. Servus nach Oberösterreich. Bei euch scheint die Sonne, weil immerhin ihr habt die Boxrocker-Sisters.
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0: Sie haben nicht nur ein sommerliches Gemüt, sondern auch ihr neuer Song klingt wahnsinnig nach Sommer. Allein schon der Titel. Soda Zitronen. Ein sonniger Song für einen heißen Tag heute, also viel trinken mit oder ohne Zitrone.

Ein super Song. Wenn der im Radio rennt und draußen die Sonne scheint, ist Sommer für mich. Und so lang ist dann auch nicht mehr hin, bis offiziell der Sommer beginnt. Die Hitze ist immerhin heute schon da. Strada del Sole haben wir gerade gehört vom Reinhard Fendrich. Jetzt kommt die Meierin, die an sich ausgemachter Weihnachtsfan ist. Immerhin ist sie am 23. Dezember geboren, aber sie ist halt von ihrem Wesen her ein absoluter Sommermensch. Gold, unsere aktuelle Nummer 7 der Radio Rot-Weiß-Rot-Charts.

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1: Die USA haben in der Nacht auf heute Raketenstellungen im Iran angegriffen. Außerdem sind iranische Schiffe attackiert worden, die im Bereich der Straße von Hormuz Minen legen wollten, sagen die USA. Das US-Militär spricht von Selbstverteidigungsmaßnahmen. Eigentlich hat es gestern noch geheißen, dass ein Abkommen zwischen den USA und dem Iran ganz knapp bevorsteht. Österreichs Gletscher stehen vor einem erneuten massiven Aderlass. Der schneearme Winter und der vermutlich sehr heiße Sommer könnten heuer zum Verschwinden von vielen kleinen Gletschern führen. Das sagen mehrere Gletscherexpertinnen und Experten. Schon in den letzten Jahren sind die Gletscher in Österreich ja massiv geschrumpft. Schülerinnen und Schüler der Oberstufe sollen in Zukunft mehr Wahlfreiheit bekommen, welche Fächer sie belegen. Die Bundesregierung plant ein neues Kursmodulsystem, bei dem die Jugendlichen wählen können, welche Fächer sie belegen und welche Inhalte sie dabei vertiefen wollen. Bis März sollen Hürden abgebaut werden, damit die Schulen diese Flexibilität umsetzen können. Nach 29 Jahren in der ersten deutschen Bundesliga muss der VfL Wolfsburg den Gang in die zweite Liga antreten. Die Wölfe scheitern gestern Abend in der Relegation an Paderborn. Paderborn setzt sich in der Verlängerung mit 2:1 durch. Die Wolfsburger müssen fast das komplette Spiel über mit einem Mann weniger bestreiten, nachdem sie bereits in Minute 14 eine gelb-rote Karte kassieren. Für die Wolfsburger ist der Abstieg in die zweite Liga ein Debakel.
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4: Schönen guten Morgen heute am Dienstag. Und man schwitzt heute bei bis zu 33 Grad. Heute der mit Abstand heißeste Tag der ganzen Woche. Und heute bleibt es auf jeden Fall trocken. Morgen ziehen dann schon ein paar Regenwolken durch, vor allem oben in den Bergen und im Süden Österreichs. In Kärnten, der südlichen Steiermark und im Südburgenland.
5: Hallo, zu euch ins Auto, der Blick auf Österreichs Straßen, Hotspot Oberösterreich, A7 Richtung Linz von Treffling bis zur Wiener Straße plus 30 Minuten, 15 auf der B3 Richtung Linz vor der Donaubrücke Mauthausen und ebenfalls länger dauert es auf der B1 vor dem Mona-Lisa-Tunnel. In der Steiermark bis zu einer halben Stunde Zeitverlust auf der A9 Richtung Linz von Spielfeld bis Graz, im Burgenland stockt es auf der A6 Richtung Wien und zwar vor dem Knotenbruck Neudorf und in Wien ein Problem auf der Tangente Richtung Süden bzw. klassischer Dienstag-Frühverkehr, eine halbe Stunde zwischen Hirstetten und dem Knoten Prater.
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1: Na, bitte keine Achterbahnfahrt heute. Mehr so gemütlich wäre mir ganz recht, damit wir fein in diese Woche reinkommen und fein wieder aus dieser kurzen Woche rauskommen. Der Julian The Play war das. Jetzt Espresso. Ja, schon der dritte, aber auch die Band Espresso kommt mit Little Bit of Love.

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0: Nur Amore. Doch ein schönes Motto für so einen Dienstag in der Sonne. Musik wie eine frisch gepflückte Erdbeere gibt's bei Österneich.
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0: Einfach gut. Das ist das Gefühl, das sich bei euch einstellen soll, bei unseren neuen Songs aus Österreich. Bei Einfach Lisa zum Beispiel, die jetzt von zu Hause singt.

0: Georg Danzer, Wolfgang Ambros mit Schauschatzi. Bei dem Song stelle ich mir die beiden immer so vor, als ob es gerade nach einer durchzechten langen Nacht aus einer Bar heimkugeln und sich dann lallend rechtfertigen. Aber dankbar, den Song mag ich gern. Jetzt Christina Stürmer, die ist voll im Flow. Wir leben den Moment. Und wenn ihr heute mit eurer Energie ein bisschen hadert.
1: Das geht sich schon aus.
0: Das geht sich schon aus, genau, Christel.

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1: Österreichs Gletscher stehen vor einem erneuten massiven Aderlass. Der schneearme Winter und der vermutlich sehr heiße Sommer könnten heuer zum Verschwinden von vielen kleinen Gletschern führen. Das sagen mehrere Gletscherexpertinnen und Experten. Schon in den letzten Jahren sind die Gletscher in Österreich ja massiv geschrumpft. Schülerinnen und Schüler der Oberstufe sollen in Zukunft mehr Wahlfreiheit bekommen, welche Fächer sie belegen. Die Bundesregierung plant ein neues Kursmodulsystem, bei dem die Jugendlichen wählen können, welche Fächer sie belegen und welche Inhalte sie dabei vertiefen wollen. Bis März sollen Hürden abgebaut werden, damit die Schulen diese Flexibilität umsetzen können. Die Österreicherinnen und Österreicher schmeißen pro Haushalt Lebensmittel im Wert von rund 100 Euro in den Müll und das jedes Monat. Das hat die Umweltschutzorganisation WWF berechnet. Monatlich werden rund 14 Kilo Essen in einem Durchschnittshaushalt weggeschmissen. Besonders betroffen sind Obst und Gemüse sowie Brot und Backwaren. Teure Fleisch- und Fischprodukte eher weniger. WWF sagt, die Ergebnisse zeigen, dass die Lebensmittelverschwendung nicht nur die Umwelt und das Klima belastet, sondern auch die Geldbörse. Auf der Bahnstrecke zwischen Bremen und Hamburg hat es gestern nach einem Oberleitungsschaden und einem Böschungsbrand ziemliches Chaos gegeben. Die Züge haben den betroffenen Streckenabschnitt auf den verbleibenden Gleisen befahren können, allerdings nur mit reduzierter Geschwindigkeit. Ein Gleis ist bis in die Nachtstunden gesperrt geblieben. Durch die rund dreistündige Streckensperrung sind zahlreiche Züge ausgefallen. Weitere konnten nur mit großer Verspätung fahren. Heute dürften alle Züge wieder ganz normal die Strecke befahren können.
2: Schönen guten Morgen heute am Dienstag und die beste Investition bei diesem super heißen Wetter ist so ein kleiner Mini-Ventilator. Gibt es auch in Kombination mit so einer Sprühflasche mit ein bisschen Wasser dazu. 33 Grad gibt es nämlich heute maximal. Heute der heißeste Tag der ganzen Woche. Morgen schon mehrere Regenwolken oben auf den Bergen und im Süden Österreichs.
3: Hallo zu euch ins Auto, das ist der Blick auf Österreichs Straßen. Es ist unfassbar viel los in Oberösterreich. Auf der A7 Richtung Linz wegen einer Baustelle bei Engerwitzdorf. Da dauert es eine halbe Stunde länger bis zur Wiener Straße. A1 und A7 Richtung Freistadt plus 20 Minuten von Ansfelden bis zur Wiener Straße. Bei der B3 dauert es länger Richtung Linz und zwar vor der Donaubrücke Mauthausen und auf der B1 vor dem Mona-Lisa-Tunnel. In Niederösterreich ein Unfall auf der A1 Richtung Salzburg beim Knoten St. Pölten, da dauert es eine halbe Stunde länger. Und auf der A2 Richtung Wien ein Unfall bei Grimmenstein. In Wien, Tangente Richtung Süden, eine halbe Stunde Zeitverlust zwischen Süßenbrunn und dem Knoten Prater. Und auf der A22 Richtung Tangente ist es C ab der Floridsdorfer Brücke. Und zum Abschluss noch ein Blick in die Steiermark, A9 Richtung Linz. Ab Leibnitz eine halbe Stunde einplanen und in weiterer Folge bei Übelbach nochmal 15 Minuten plus.
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4: Die Infos haben wir, jetzt wieder die Musik zu 100% Popmusik aus Österreich mit Florian Hörl heute im Radio Rot-Weiß-Rot-Studio. His Lukas Fendrich, Feuer über Wien.

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0: Die Schickeria von Reinhard Fendrich, das spielt gar keine Rolex, der alte brennt wie ein Luster. Songwriting vom Feinsten.
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0: Die Band der letzten Monate hat eine neue Single.
2: Hallihallo, hier ist der Florian von Volkshilfe.
0: Auf dem Album Bunt habe ich den Song schon gefeiert. Das ist ihr aktuelles Album. Jetzt ist eben auch der Song als Single rausgekommen. Schritt für Schritt.

0: Lucy's Eyes, die leuchten heute auch in der Sonne. Mit einer kleinen Schweißperle darüber. Heiß wird's heute in Österreich. Bis zu 30 Grad sind wieder angesagt. Die Wetteraussichten, die gibt's dann bald hier auf Radio Rot-Weiß-Rot. Jetzt kommt einmal der Josch.
1: Hallihallo, hier ist der Josch. Und ich freue mich, hier zu sein bei Radio Rot-Weiß-Rot.
0: Ja, wir haben dich auch gerne da. Hier gibt's Tickets für Oasis.

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1: Die USA wollen das iranische Nationalteam bei der Fußball-Weltmeisterschaft offenbar nicht im eigenen Land übernachten lassen. Das teilt die mexikanische Präsidentin Claudia Sheinbaum mit. Stattdessen wird das Team in Mexiko übernachten und dann über die Grenze in die USA zu den Spielen fahren. Die iranische Mannschaft soll in der Stadt Tijuana untergebracht werden, die direkt an der Grenze zu USA liegt. Der Spielplan für Iran bleibt bei der Weltmeisterschaft unverändert. Die Düngermittelpreise sind in Europa zuletzt stark gestiegen, damit auch in Österreich, unter anderem oder vor allem wegen des Krieges zwischen den USA und dem Iran. Jetzt fordert Landwirtschaftsminister Norbert Totschnig weitere EU-Hilfen für die Landwirte. Die EU-Kommission hat zwar vor einer Woche einen Aktionsplan mit entsprechenden Hilfen präsentiert, dieser würde aber nicht ausreichen, sagt unser Landwirtschaftsminister Totschnig. Ein Bergsteiger aus Kroatien hat am Pfingstwochenende in der Nähe eines Klettersteigs in Kärnten eine scharfe Weltkriegsgranate entdeckt. Der Mann schickt daraufhin Fotos und den genauen Standort per E-Mail an die Polizei. Ein Beamter des Entminungsdienstes wurde am Montag mit einem Hubschrauber zum Fundort gebracht. Er konnte die 60 cm lange Werfergranate noch an Ort und Stelle entschärfen, teilt die Polizei heute mit. Österreichs Eishockey-Nationalteam hat heute eine letzte Chance, um ins Viertelfinale der Weltmeisterschaft einzuziehen. Dazu müssen heute gegen den amtierenden Weltmeister und den Olympiasieger aus den USA Punkte her. Es reicht ein Sieg im Penaltyschießen, also 2 Punkte. Es ist aber trotzdem eine ganz schwierige Aufgabe heute ab 16.20 Uhr. Die Österreicher waren aber in den letzten Jahren immer wieder für Überraschungen gut.
2: Der Blick aufs Wetter am Vormittag und ja, da könnten wir das erste Mal die 34 Grad knacken. Super heiß ist es jetzt schon und der Nachmittag absolutes Badewetter dann. Da braucht man echt eine gute Abkühlung nach der Arbeit. Morgen dann leider so ein paar bisschen dichtere Wolken und einige Schauer im Süden unterwegs. Aber sonst nochmal ordentlich Sonne und ganz heiß, 33 Grad plus.
3: Hi zu euch ins Auto, der Blick auf Österreichs Straßen, sehr viel los noch für die Uhrzeit in Niederösterreich. Auf der S1 Richtung Vösendorf im Tunnel Hennersdorf, ein Unfall, deshalb nur eine Spur frei. Es gibt Rückstau bis Leopoldsdorf. Dann eine Tagesbaustelle auf der Südautobahn Richtung Wien, deshalb stockt zwischen Edlitz und Siebenstein, euer Zeitverlust 20 Minuten. In Wien knapp 50 Minuten, auf der Tangente Richtung Süden, von Süßenbrunn bis zum Knoten Prater. In Oberösterreich dauert es immer noch länger, auf der B3 Richtung Linz vor der Donaubrücke Mauthausen. Und zum Abschluss ein Blick nach Salzburg auf die Tauernautobahn. Die A10 Richtung Villach, da staut beim Knoten Pongau, euer Zeitverlust 20 Minuten. Auf jeden Fall Klimaanlage einschalten und gute Fahrt.
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4: Den besten Vormittag überhaupt wünsche ich euch, immerhin mit der besten Popmusik aus Österreich. Das ist Radio Rot-Weiß-Rot. Heute mit Florian Hörn.

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0: Beziehungsweise hört ihr Songs, die sich so ein bisschen hinter den ganz großen Songs eines Künstlers verstecken. Zu Unrecht. Die sind nämlich auch gut. Vor allem, wenn sie von einem Granden wie dem Falco stammen. Charisma Kommando aus dem Jahr 1990. Und ja, das hört man auch, dass der Song aus 1990 ist. Da ist gerade so das Synthi der 80er von den Computersounds der 90er abgelöst worden. Falco selbst hat über den Song gesagt, ein erotisches Lied.
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Neue Musik aus Österreich, Anna Timmler und Scherbenmeer. Jetzt habe ich den Georg Danzer für euch. Als der in die Schule gekommen ist als kleiner Stöpsel, haben sie ihn bald darauf wieder heimgeschickt, weil er angeblich zu verspielt gewesen ist. Erst beim zweiten Anlauf hat die Einschulung dann geklappt. Aber so ist es halt. Wenn man schon früh merkt, dass man sehr, sehr kreativ ist, da ist Stillsitzen und ernst bleiben natürlich ein Blödsinn. Weiße Pferde gibt's jetzt.

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1: Das ist Radio Rot-Weiß-Rot, das ist eure erste und einzige Adresse, wenn ihr Popmusik aus Österreich liebt, so wie die Carina.
2: Ich höre euch nämlich immer und nämlich gerade jetzt im Büro auch. Und die rennt bei mir mittlerweile überall daheim und da überall rennt Radio Rot-Weiß-Rot.
1: Sehr fein, sehr schön. Du kannst uns überall hin mitnehmen. Jetzt gibt's AMS für dich und für euch mit Unterfreins.

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1: Die Krebshilfe warnt heute vor einer neuen Form der Nikotinsucht, besonders bei Jugendlichen. Während der klassische Zigarettenkonsum zurückgeht, sind E-Zigaretten, Nikotinbeutel und Tabakerhitzer bei den 15-Jährigen immer beliebter. 8% der 15-Jährigen konsumieren täglich E-Zigaretten. Die Krebshilfe spricht von einem Generationenproblem der Nikotinabhängigkeit in einer neuen Form. Die Düngermittelpreise sind in Europa zuletzt stark gestiegen, damit auch in Österreich, unter anderem oder vor allem wegen des Krieges zwischen den USA und dem Iran. Jetzt fordert Landwirtschaftsminister Norbert Totschnig weitere EU-Hilfen für die Landwirte. Die EU-Kommission hat zwar vor einer Woche einen Aktionsplan mit entsprechenden Hilfen präsentiert, dieser würde aber nicht ausreichen, sagt unser Landwirtschaftsminister Totschnig. Die USA wollen das iranische Nationalteam bei der Fußball-Weltmeisterschaft nicht im eigenen Land übernachten lassen. Das teilt die mexikanische Präsidentin Claudia Sheinbaum heute mit. Stattdessen wird das Team aus dem Iran in der an der Grenze zu den USA gelegenen Stadt Tijuana untergebracht. Der Spielplan für den Iran bleibt unverändert. Österreichs Eishockey-Nationalteam hat heute eine letzte Chance, um bei der Weltmeisterschaft ins Viertelfinale einzuziehen. Dazu müssen heute aber gegen den amtierenden Weltmeister und Olympiasieger aus den USA Punkte her. Den Österreichern reicht ein Sieg im Penaltyschießen, also 2 statt 3 Punkte. Trotzdem eine ganz schwierige Aufgabe für unsere Eishockey-Nationalmannschaft heute ab 16.20 Uhr.
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4: Der Blick aufs Wetter am Vormittag und ja, da könnten wir das erste Mal die 34 Grad knacken. Super heiß ist es jetzt schon und der Nachmittag absolutes Badewetter dann. Da braucht man echt eine gute Abkühlung nach der Arbeit. Morgen dann leider so ein paar bisschen dichtere Wolken und einige Schauer im Süden unterwegs. Aber sonst nochmal ordentlich Sonne und ganz heiß, 33 Grad plus.
5: Hi zu euch ins Auto, der Blick auf Österreichs Straßen und es ist immer noch einiges los. Wir starten in der Steiermark auf der A9 Richtung Linz, 15 Minuten Zeitverlust zwischen Wildon und Graz. In Niederösterreich ein Unfall auf der B20 zwischen Traisen und Lilienfeld, da werdet ihr wechselweise an der Unfallstelle vorbeigeleitet und auf der S1 Richtung Vösendorf 20 Minuten länger ab dem Knoten Schwächer. Und in Wien, Tangente Richtung Süden, 30 Minuten Zeitverlust zwischen Süßenbrunn und dem Prater. Gute Fahrt!
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6: 100%, also anders gesagt, tutto Gas, aber ohne Schädelweh nach dem Pfingstwochenende. Hier gibt's 100% Popmusik aus Österreich. Das ist Radio Rot-Weiß-Rot mit Florian Hörl.

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KGB, AS Warnix, Radio Rot-Weiß-Rot. Hier ist die österreichische Popmusik zu Hause, daheim sozusagen. Und was ich an dieser ganzen Szene so spannend finde, ist, wer da immer mit wem zusammenarbeitet. Man kennt sich ja untereinander in der Musikszene in Österreich. Viele Musikerinnen und Musiker sind ja nicht nur selbst auf der Bühne, sondern auch für andere tätig als Schreiberinnen oder Schreiber. Zum Beispiel Eva K. Anderson, Eva Kraus aus ursprünglich Leoben. Sie hat bei Christina Stürmers Mega-Hit Ich lebe mitgewirkt und ist selbst auch in den Charts gewesen, unter anderem mit dem Song Fortune Teller.

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Das Gute gewinnt, ein aktueller Song von Ness. Und in unseren Radio Rot-Weiß-Rot-Charts gerade die Nummer 3. Boris Bukowski singt jetzt etwas, da fange ich sofort an zu schwitzen. Heute bei 30 Grad, die angesagt sind. Trag meine Liebe wie einen Mantel.

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1: Jetzt schrauben wir noch ein bisschen euren Puls hoch, dass ihr dann einen Hunger habt, wenn es Mittagessen gibt. Der Bass bei Felix Murr fetzt ganz ordentlich. Er singt über eine Lieblingsbeschäftigung am Land. Die Trotscherei.
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1: Obwohl die USA heute in der Nacht den Iran erneut attackiert haben, glaubt US-Außenminister Marco Rubio weiter an ein Abkommen mit dem Iran. Bei einem Besuch in Indien verweist Rubio auf die im Laufe des Tages geplanten Verhandlungen in Katar. In der Nacht auf heute haben die USA Raketenstellungen im Iran und Schiffe im Bereich der Straße von Hormuz attackiert. Europas Verteidigung ist auch ohne den USA enorm stark, das zeigt eine aktuelle Studie. Die europäischen NATO-Staaten sind auch ohne den USA militärisch stärker als Russland. Zusammen mit Kanada investiert Europa mehr in ihre Streitkräfte und hat mehr Kampfflugzeuge, Kriegsschiffe und Artillerie. Trotzdem leidet die europäische Sicherheitspolitik wegen dem weltweiten Wettlauf um Rüstungsprojekte. Bei der österreichischen Polizei gibt es die Bodycams seit bereits über einem Jahr. Jetzt sollen die Bodycams auch im österreichischen Straf- und Maßnahmenvollzug kommen. Und zwar ab Juni, das teilt Justizministerin Anna Sporer heute mit. Insgesamt sind 500 Kameras geplant. Die Kosten belaufen sich auf etwa 80.000 Euro pro Jahr. In der ersten Phase erhalten die Justizwache-Einsatzgruppen die Geräte. In der zweiten Phase sollen dann alle anderen Justizwache-Bediensteten ausgestattet werden. Die Kinderschutzorganisation SOS Kinderdorf baut in der Verwaltung Stellen ab. An den Standorten Innsbruck, Wien und Graz verlieren 28 Menschen ihre Jobs. Weitere 22 sind von vertraglichen Änderungen betroffen. Wegen der Missbrauchskausa im letzten Jahr sind die Spendengelder um gut 20% eingebrochen. Rund 2300 Mitarbeitende bleiben aktuell bei SOS Kinderdorf.
2: Das ist der Blick aufs Wetter zum Mittag, Mahlzeit, und ich hoffe, ihr genießt das Mittagessen schon in der Sonne. Richtig fein ist es, bis zu 34 Grad werden es da jetzt auch am Nachmittag. Aber morgen dann so ein bisschen, ja, Abkühlung unter Anführungsstrichen. Im Süden einige Regenschauer in der Früh dabei, aber es bleibt trotzdem warm. Über den Tag verteilt gibt es dann ganz viel Sonne wieder und heiß wird es bis zu 33 Grad.
3: Hi zu euch ins Auto, das ist der Blick auf Österreichs Straßen und schön langsam hat sich dieser falsche Montag beruhigt. Ein Unfall aktuell in Niederösterreich auf der A4 Richtung Wien, und zwar beim Flughafen, da dauert es aktuell 10 Minuten länger. Und das wird nicht weniger heute, die S2 und Tangente Richtung Süden, von der Angerer Straße bis zum Knoten Prater, 30 Minuten Zeitverlust. Gute und vor allem sichere Fahrt.
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0: Ich fahre mit dem Auto in die Pause oder schon wieder ins Büro. Jetzt kommt Alle Achtung.
1: Hi liebe Leute, da ist der Stani von der Band Alle Achtung. Wir wünschen euch viel Spaß mit Radio Rot-Weiß-Rot und ihr hört jetzt einen Song von uns.
0: Und zwar Bowie.

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Palmentapeten. Ist das der Sommerhit 2026 aus Österreich? Also ich würde es dem Lukas Fendrich sehr gönnen. Richtig lässiger Song ist das. Jetzt kommt Count Basic auf Radio Rot-Weiß-Rot mit dem Song So Close.

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1: Wann habt ihr das letzte Mal einen Papierflieger gebastelt? Wäre vielleicht jetzt in der Mittagspause eine gute Zeit. Habt ihr da ein Modell, das ihr vielleicht seit der Schulzeit gut beherrscht? Bei mir ist es die Schwalbe. Die finde ich immer lässig, weil die fliegt schön, weil sie sehr schön gleitet. Warum rede ich drüber? Naja, weil jetzt ein Song kommt, der Papierflieger heißt. Und zwar von Julian Grabmeier. Viel Spaß!

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1: Beim Zusammenprall zwischen einem Schulbus und einem Zug in Belgien sind heute in der Früh mehrere Menschen ums Leben gekommen. Belgischen Medien zufolge sterben zwei Kinder, ein Begleiter und der Buslenker. Wie es zu dem Unglück genau gekommen ist, ist unklar. Allerdings dürfte die Ampel für den Bus auf Rot gestellt gewesen sein. Der Schranken war ebenfalls unten. Die Behörden nennen noch keine näheren Details. Bei der österreichischen Polizei gibt es die Bodycams seit bereits über einem Jahr. Jetzt sollen die Bodycams auch im österreichischen Straf- und Maßnahmenvollzug kommen. Und zwar ab Juni, das teilt Justizministerin Anna Sporer heute mit. Insgesamt sind 500 Kameras geplant. Die Kosten belaufen sich auf etwa 80.000 Euro pro Jahr. In der ersten Phase erhalten die Justizwache-Einsatzgruppen die Geräte. In der zweiten Phase sollen dann alle anderen Justizwache-Bediensteten ausgestattet werden. Die USA wollen das iranische Nationalteam bei der Fußball-Weltmeisterschaft nicht im eigenen Land übernachten lassen. Das teilt die mexikanische Präsidentin Claudia Sheinbaum heute mit. Stattdessen wird das Team aus dem Iran in der an der Grenze zu den USA gelegenen Stadt Tijuana untergebracht. Der Spielplan für den Iran bleibt unverändert. Österreichs Eishockey-Nationalteam hat heute eine letzte Chance, um bei der Weltmeisterschaft ins Viertelfinale einzuziehen. Dazu müssen heute aber gegen den amtierenden Weltmeister und Olympiasieger aus den USA Punkte her. Den Österreichern reicht ein Sieg im Penaltyschießen, also 2 statt 3 Punkte. Trotzdem eine ganz schwierige Aufgabe für unsere Eishockey-Nationalmannschaft, heute ab 16.20 Uhr.
2: Der Blick aufs Wetter und da ist es richtig fein. In Salzburg schon die 30 Grad geknackt, bis zu 34 werden es da heute. Super feiner Sommertag. Morgen dann ein bisschen Regen im Bergland, im Süden einige Regenschauer. Es reißt aber dann wieder auf und bleibt warm. Sonne ist dabei und heiß wird es 33 Grad plus. Österreich Straßen und wir starten in Niederösterreich auf der A4 Richtung Wien beim Flughafen Schwechat. Da Sperre nach einem LKW-Unfall. Staut bereits bis Fischerment zurück. Am besten weicht ihr da über die B9 aus. Oberösterreich A7 Richtung Westautobahn. Die Sperre des Tunnels Bindermichl ist jetzt aufgehoben. Der Stau löst sich auf. Salzburg A1 Richtung Salzburg bei Wallersee ist die Unfallstelle jetzt geräumt. Auch da löst sich der Stau auf. Gute und sichere Fahrt.
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3: Mahlzeit, kurz nach Einsamers. Melanie See ist da. Schön, dass ihr mit dabei seid.
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Grün geht's gleich weiter hier auf Radio Rockies Rot. Vorher müssen wir aber noch über die Farbe Pink sprechen. Mein ganzes Instagram ist pink mit diesem fancy Sommerdrink. Habt ihr den schon probiert? Kokosmilch offenbar mit Dragonfrucht, Drachenfrucht, dieses pinke Ding. Da gibt es scheinbar so einen Saft und das leert man da zusammen. Also Milch und Saft und Eiswürfel und dann noch so gefrorene Beeren. Das soll das Sommergetränk 2026 sein, wenn man Instagram glaubt. Ich bin gespannt. Ich werde das auf jeden Fall für euch testen. Wenn ich es gemacht habe, gebe ich Bescheid. Aber vielleicht gibt es ja von euch schon Erfahrungswerte. Dann gerne her damit. Eine WhatsApp-Sprachnachricht schicken. Den Link gibt es auf rot-weiß-rot.fan. Und wie versprochen, grün geht es weiter, nämlich mit grünen Smoothies. Smoothies, das ist so ein schreckliches Wort. Ich kann das nie aussprechen. Judith Lisa gibt es jetzt für euch auf Radio Rot-Weiß-Rot.

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FM. Es ist, wie sie ist. Das war ihre ganz neue Nummer hier auf Radio Rot-Weiß-Rot. Einmal die Stunde gibt's was ganz was Frisches. Jetzt aber ein bekannter Song, beziehungsweise sind wir jetzt in einer bekannten Ecke gelandet. Austropop vom Feinsten. Gleich gibt's nämlich Reinhard Fendrich und vorher noch Georg Danzer mit Jescha. Das findet ihr nur bei uns. 100% Musik aus Österreich. Schönen Dienstag.

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9: Josh ist wieder fit, na Gott sei Dank. Seine Termine in München hat er ja absagen müssen. Jetzt hat er aber ein tolles Konzert in Gmunden gespielt und die Juni-Termine, die sind auch schon gut gebucht. Sei ihm vergönnt. Ich hab noch

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1: Lebensmittel sind in Österreich oft viel teurer als in Deutschland. Das zeigt ein aktueller Preisvergleich der Arbeiterkammer. Im Schnitt sind identische Produkte um 26% teurer. Einzelne Waren liegen sogar noch deutlicher über dem Schnitt, etwa Linsen, Chips oder Eis. Die AK fordert, diese Praxis abzustellen. Nach dem Tod einer 78-jährigen Frau in Wien-Favoriten wird jetzt ihr Umfeld durchleuchtet. Die Obduktion ist zwar abgeschlossen, die Polizei hält sich aber zu den Ergebnissen bedeckt. Es wird weiterhin in alle Richtungen ermittelt. Sowohl ein Tötungsdelikt als auch eine natürliche Todesursache sind möglich. Das Interesse an der Fußball-WM in den USA, Kanada und Mexiko ist in Österreich laut einer aktuellen Umfrage deutlich größer als an jener 2022 in Katar. 63% der Befragten interessieren sich für die WM. Beim Winterturnier ohne österreichische Beteiligung waren es nur 37%. Die Vorfreude wird aber durch die politische Situation in den USA und die Rolle der FIFA getrübt. Die Spritpreisbremse läuft mit Monatsende aus. Die Diskussion über eine Fortsetzung dieser Entlastung für Benzin- und Dieselpreise ist in der Regierung angelaufen. Diese Woche gibt es dazu zunächst auf technischer Ebene Gespräche, heißt es aus dem Finanzministerium. Die Regierungspartner sind mit Blick auf eine Verlängerung nicht auf einer Wellenlänge. ÖVP und Neos wollen keine weiteren Eingriffe in die Gewinnmargen der Mineralölkonzerne, die SPÖ schon.
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3: Die Wettertrends heute Nachmittag. Es bleibt so sonnig. Einzelne gewittrige Schauer sind möglich zwischen Tirol und Kärnten. Sehr warm. 34 Grad sind drin. Das könnten teilweise neue Mai-Temperaturrekorde werden. Mittwochsmorgen nur mehr anfangs so sonnig, ab Mittag Schauer und Gewitter, vor allem in den Alpen und im Süden. Nochmal bis zu 34 Grad möglich in Wien. Donnerstag sommerlich, aber nicht mehr ganz so heiß, keine 30, viel Sonne und einzelne Schauer. Das ist auf den Straßen los. Niederösterreich A4, Sperre beim Flughafen Schwechat Richtung Wien. Nach einem LKW-Unfall Stau zurück bis Fischament. Ausweichen geht über die B9, dort aber auch schon eine Stunde Zeitverlust. Tangente in Wien Richtung Kagran, ein Unfall auf der Praterbrücke. Die Überholspur blockiert, Stau zurück zum Knoten Inzersdorf. Richtung Südautobahn staut auch wegen dieses Unfalls zwischen Hirschstetten und der Praterbrücke. Gute Fahrt!
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5: Hi, Melanie Seester.

0: Sonst ist es ja immer ein bisschen ruhiger bei Jakob Elias auf seinem Instagram-Account, aber momentan ein Video nach dem anderen ballert er da raus, denn es kommt neue Musik. Rosa Cabrio wird der neue Song heißen und er dreht gerade sein Musikvideo. Es ist so aufregend, sie sind in Kroatien, dann haben sie fast das Rosa Cabrio verloren, zuerst haben sie schon die Fähre fast verpasst und jetzt dann noch ein Musikvideo drehen. Unter Wasser, es ist eisig kalt, also folgt gerne mal rein bei Jakob Elias, um auf dem Laufenden zu bleiben. Ich bin auf jeden Fall schon sehr gespannt, wenn der Song dann rauskommt. Hört sie sicher hier auf Radio Rot-Weiß-Rot, denn wir lieben Popmusik aus Österreich. Jetzt gibt's aber erstmal Jakob Elias mit seinem Song Mitternacht.
1: Immer

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1: Ich möchte mich herzlich einmal bedanken bei Radio Rot-Weiß-Rot. Ich finde es sehr schön, dass es sowas gibt, was so wertschätzend mit den heimischen Künstlerinnen und Künstlern umgeht. Und hoffen, dass es sowas Landesidentitätsförderndes wie euch noch sehr, sehr lange gibt. Danke dafür.
2: Dankeschön. Pizzerra und Jaus gibt's jetzt für euch mit Absätze, Hauptsätze. Schönen Dienstag.
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1: Die Spritpreisbremse läuft mit Monatsende aus. Die Diskussion über eine Fortsetzung dieser Entlastung für Benzin- und Dieselpreise ist in der Regierung angelaufen. Diese Woche gibt es dazu zunächst auf technischer Ebene Gespräche, heißt es aus dem Finanzministerium. Die Regierungspartner sind mit Blick auf eine Verlängerung nicht auf einer Wellenlänge. ÖVP und Neos wollen keine weiteren Eingriffe in die Gewinnmargen der Mineralölkonzerne, die SPÖ schon. Ein 27-jähriger Mann ist gestern in der Neuen Donau in Wien-Donaustadt ertrunken. Der Mann ist auf der Höhe des Freizeitareals Pier 22 von einem Boot ins Wasser gesprungen und untergegangen. Taucher der Wiener Berufsfeuerwehr haben ihn geborgen, die Reanimation war aber erfolglos. Warum der Mann untergegangen ist, ist noch unklar. Das Interesse an der Fußball-WM in den USA, Kanada und Mexiko ist in Österreich laut einer aktuellen Umfrage deutlich größer als an jener 2022 in Katar. 63% der Befragten interessieren sich für die WM. Beim Winterturnier ohne österreichische Beteiligung waren es nur 37%. Die Vorfreude wird aber durch die politische Situation in den USA und die Rolle der FIFA getrübt. Die Proteste gegen die geplanten Kürzungen im Unibudget starten morgen mit einer Demonstration in Wien. Ab 13 Uhr werden Studierende, Rektorate und Arbeitnehmervertretungen vor der Universität Wien auf die Straße gehen. Am Donnerstag soll dann in den Bundesländern demonstriert werden. Die Regierung plant ab 2028 Einsparungen von 190 Millionen Euro.
2: Die Wettertrends heute Nachmittag. Es bleibt so sonnig. Einzelne gewittrige Schauer sind möglich zwischen Tirol und Kärnten. Sehr warm. 34 Grad sind drin. Das könnten teilweise neue Mai-Temperaturrekorde werden. Mittwochsmorgen nur mehr anfangs so sonnig. Ab Mittag Schauer und Gewitter, vor allem in den Alpen und im Süden. Nochmal bis zu 34 Grad möglich in Wien. Donnerstag sommerlich, aber nicht mehr ganz so heiß. Keine 30, viel Sonne und einzelne Schauer. Ein kurzes Update von den Straßen. Nach wie vor ist die A4 gesperrt beim Flughafen Schwechat Richtung Wien nach einem LKW-Unfall. Stau zurück bis Fischerment. Ausweichen über die B9, aber auch dort gibt es Stau. Eine Stunde Zeitverlust. Und Südosttangente in Wien, auch hier ein Unfall. Richtung Kagran passiert auf der Praterbrücke. Die Überholspur blockiert. Stau zurück zum Knoten Inzersdorf. In der Gegenrichtung Staus wegen dieses Unfalls zwischen Hirschstetten und der Praterbrücke, also Richtung Südautobahn. Gute Fahrt.
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3: Melanie Seester, hi.
4: Ich weiß nicht, ob du dich erinnerst.

Ich glaube, die Volkshilfe essen immer brav auf, denn das war so ein schönes Wetter beim Konzert in Gmunden. Und das ist ja wirklich traumhaft. Gmunden, Seepromenade, Open Air, wenn da das Wetter schlecht ist, ist halt echt nicht so leibend. Aber die drei Burschen, die haben sich strahlenden Sonnenschein verdient. Übrigens für alle Oberösterreicher, sie kommen einmal noch nach Oberösterreich heuer. Das ist der 13. Juni dann in Ottensheim, hoffentlich auch mit gutem Wetter und Sonnenschein. Hier ist Radio Rot-Weiß-Rot für euren Dienstagnachmittag. Nur bei uns bekommt ihr 100% Musik aus Österreich. Und das sind altbekannte Songs, ganz neue Songs, Songs, die ihr vielleicht schon ganz, ganz lange nicht mehr gehört habt, wie dieser hier vielleicht von Wilfried.

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0: Immer von 6 bis 20 Uhr gibt es was ganz Neues hier auf Radio Rot-Weiß-Rot. Und jetzt ist es Zeit für so einen neuen Song. Fabienne Velina habe ich mit dabei. Abgedreht.
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0: Wie findest du das, dass wir auf Radio Rot was Rot 100% Musik aus Österreich spielen?
1: Das finde ich richtig spitze. Also prinzipiell, es gibt ja wahnsinnig viele tolle österreichische Musiker und Musikerinnen. Und die werden, also wie es halt ist, ne? Es wird sowieso alles zwanggespielt und deshalb finde ich es super, dass da jetzt einfach für das so viel Platz ist.
0: Christina Stürmer gibt's jetzt für euch auf Radio Rot was Rot. Millionen Lichter.

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1: Vor der Demo auf der Tiroler Brenner Autobahn haben die Bürgermeister des Wipptals ein Transitpapier mit Forderungen an Bund, Nachbarländer und EU präsentiert. Darin enthalten sind unter anderem besserer Lärmschutz und höhere Mautgebühren. Der Tiroler Landeshauptmann Anton Mattle wird an der Demo als Privatperson teilnehmen. Die Brenner Autobahn wird für die Demo am Samstag gesperrt. Nach dem Tod einer 78-jährigen Frau in Wien-Favoriten wird jetzt ihr Umfeld durchleuchtet. Die Obduktion ist zwar abgeschlossen, die Polizei hält sich aber zu den Ergebnissen bedeckt. Es wird weiterhin in alle Richtungen ermittelt, sowohl ein Tötungsdelikt als auch eine natürliche Todesursache sind möglich. Lettland steht bei der Eishockey-WM im Viertelfinale. Die Letten haben heute Ungarn mit 8:1 besiegt und sich damit als drittes Team der Österreich-Gruppe für die nächste Runde qualifiziert. Deutschland ist nach dem Sieg der Letten hingegen ausgeschieden. Um den letzten Aufstiegsplatz duellieren sich ab 16.20 Uhr Österreich und Titelverteidiger USA. Teile Europas erleben derzeit eine ungewöhnlich frühe Hitzewelle. In Frankreich sind bereits 7 Menschen im Zusammenhang mit der Hitze gestorben. Die Temperaturen sollen dort heute bis zu 36 Grad erreichen. Auch in Großbritannien wurden in den letzten Tagen Rekordwerte gemessen.
2: Kurzes Update beim Wetter. Klare Nacht vor uns. 10 bis 19 Grad dabei als Tiefstwerte. Immerhin keine Tropennacht jetzt im Mai. Mittwoch nur mehr anfangs so sonnig. Ab Mittag zieht es morgen zu mit Schauern und Gewittern, vor allem in den Alpen und im Süden. In Wien sind tatsächlich nochmal 34 Grad möglich. Donnerstag sommerlich, aber nicht mehr so heiß. Keine 30. Einzelne gewitterige Schauer, aber auch weiter viel Sonne. Das Update von den Straßen Niederösterreich. A1 Richtung Linz. Bei St. Pölten Süd Vorsicht. Defektes Auto im Baustellenbereich. 2 Kilometer Stau. Die A4 bleibt gesperrt beim Flughafen Schwechatz Richtung Wien. Nach einem LKW-Unfall Stau zurück bis Göttelsbrunn. Rechtzeitig ausweichen über die B9, auch dort allerdings schon eine Stunde Zeitverlust. Tangente Richtung Kagran, Stau zwischen dem Knoten Inzersdorf und dem Knoten Prater. Immerhin die Unfallstelle ist geräumt. Zeitverlust gut 30 Minuten. Linz A7 Richtung Westautobahn, Stau zwischen Hafenstraße und Salzburger Straße. Auch aus Linz raus Stau zwischen Föst und Steyrek vor der Baustelle. Und Umfahrung Traun, auch heute Stau bei Heid. Gute Fahrt!
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3: Hallihallo, Melanie Seestam.

Für Avec war das mehr oder weniger Heimspiel letzte Woche in Gmunden gemeinsam mit der Volkshilfe Open Air. Obwohl man muss sagen, Heimspiel Gmunden und Vöcklabruck, die mögen sich ja nicht ganz. Also die Vöcklabrucker sagen nämlich, die Gmunden können nicht Auto fahren und ich glaube umgekehrt sagen sie das Gleiche. Volkshilfe und Avec habe ich gleich mit dabei für euch auf Radio Rotwesrot. Vorher noch Friedl und Peter Cornelius, denn bei uns gibt's 100% Musik aus Österreich. Schönen Dienstagnachmittag.

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0: Jetzt gibt's was aus der Kategorie Funk-Pop für euch hier auf Radio Rosot. Ja, alle Facetten der österreichischen Popmusik gibt's bei uns. Candlelight Figus, Musik aus Graz, ganz neu. Gehen wir aussehen.
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0: 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Ich hab die Arbeit gerade neu für mich entdeckt.
1: Ja, ja.
0: Und deshalb gerade in Manila eingecheckt. 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

0: Eine, die auf ganz, ganz vielen Fendrich-Songs hört, ist Monika Ballwein. Sie hat ganz, ganz lange Background gesungen für ihn. Und ich habe sie letztens im Interview gefragt, ob sie irgendeine Geschichte hat, die sie uns verraten kann.
1: Ich finde, eines der tollen Erlebnisse, weil es auch so groß war, war, wie wir also mit Reinhard Fendrich Vorband von Tina Turner war im Ernst-Happel-Stadion. Und die haben gedacht, Golden Eye Tour. Ich war nervös, ich glaube, 2 Tage vorher schon. Und der Reinhard war auch nervös. Und wir so, wir haben Soundcheck, Linecheck, eine halbe Stunde, glaube ich, oder so. Und wir waren alle völlig nervös. Und dann kam so ein Stage-Manager, ein Monument von einem Mann, ich glaube 2 Meter groß, war der, like, you have 20 minutes from now. Und wir so, oh Gott. Und dann hat wirklich nichts funktioniert. Also wirklich nichts hat funktioniert.
0: Wie diese Geschichte weitergegangen ist, das können Sie nachhören in unserem Podcast Töchter und Söhne. Ich habe mit Monika Ballwein geplaudert über die ganz vielen tollen österreichischen Acts, die sie schon unterstützt hat und begleitet hat. Sie ist ja nicht nur selber Sängerin, sondern auch Vocal Coach. Das Interview, den Podcast findet ihr dort, wo ihr halt gerne euren Lieblingspodcast hört. Also gerne mal reinhören. Hier ist Radio Rot-Weiß-Rot.

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1: Arbeitsministerin Corinna Schumann setzt den Sozialpartnern eine Frist zur Umsetzung der EU-Lohntransparenz-Richtlinie. Nächste Woche soll es eine Einigung geben, sonst will sie einen eigenen Entwurf vorlegen. Die Richtlinie hätte eigentlich schon bis zum 7. Juni umgesetzt werden müssen. Sie soll die Lohnlücke zwischen Männern und Frauen verkleinern. In Schwaz in Tirol ist es bereits am 15. Mai zu einer bewaffneten Auseinandersetzung zwischen zwei Jugendgruppen gekommen. Ein 17-Jähriger hat dabei mit einer Schreckschusspistole in die Luft geschossen. Ein 18-Jähriger hat einem anderen Jugendlichen mit einer grobgliedrigen Halskette ins Gesicht geschlagen. Ein weiterer 17-Jähriger hat ein Klappmesser gezückt. Die Polizei hat jetzt die Tatverdächtigen ausgeforscht. Sie sind geständig. Lettland steht bei der Eishockey-WM im Viertelfinale. Die Letten haben heute Ungarn mit 8:1 besiegt und sich damit als drittes Team der Österreich-Gruppe für die nächste Runde qualifiziert. Deutschland ist nach dem Sieg der Letten hingegen ausgeschieden. Um den letzten Aufstiegsplatz duellieren sich ab 16.20 Uhr Österreich und Titelverteidiger USA. Vor der Demo auf der Tiroler Brennerautobahn haben die Bürgermeister des Wipptals ein Transitpapier mit Forderungen an Bund, Nachbarländer und EU präsentiert. Darin enthalten sind unter anderem besserer Lärmschutz und höhere Mautgebühren. Der Tiroler Landeshauptmann Anton Mattle wird an der Demo als Privatperson teilnehmen. Die Brennerautobahn wird für die Demo am Samstag gesperrt.
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3: Kurzes Update beim Wetter. Klare Nacht vor uns. 10 bis 19 Grad dabei als Tiefstwerte. Immerhin keine Tropennacht jetzt im Mai. Mittwoch nur mehr anfangs so sonnig. Ab Mittag zieht es morgen zu mit Schauern und Gewittern, vor allem in den Alpen und im Süden. In Wien sind tatsächlich nochmal 34 Grad möglich. Donnerstag sommerlich, aber nicht mehr so heiß. Keine 30. Einzelne gewitterige Schauer, aber auch weiter viel Sonne. Das Update von den Straßen. Niederösterreich, Achtung, auf der Westautobahn Richtung Linz. Bei St. Pölten Süd steht ein defektes Auto im Baustellenbereich, blockiert die rechte Spur, Zeitverlust 30 Minuten. A4, Sperre Richtung Wien beim Flughafen Schwechat, nach einem LKW-Unfall. Stau zurück bis Bruck. Ausweichen über die B9 oder die B10, auch dort allerdings schon Zeitverlust. Tangente in Wien Richtung Kagran, Stau zwischen Knoten Inzersdorf und Knoten Prater, der Zeitverlust gute 50 Minuten, auch auf der A4 statt Einwärtsstau ab Simmering. Linz A7 Richtung Westautobahn, Stau zwischen Hafenstraße und Knoten Linz, Staus auch vom Römerwerktunnel vor dem Mona-Lisa-Tunnel und auf der Umfahrung Traun bei Heid. Gute Fahrt!
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4: Hi! Melanie ist da und das ist der Josh. Cordula Grün für euren Feierabend.
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0: Es ist der erste Feierabend der Woche. Es ist ja Gott sei Dank eine kurze Woche. Und da haben wir wieder einen ganz besonderen Moment für euch hier auf Radio Rot-Weiß-Rot. Eine Live-Version. Und Live-Versionen, finde ich, müssen nicht immer laut sein und Stimmung und hey, hey, hey. Nein, die können auch einen ganz anderen Vibe haben wie der hier von Wolfgang Ambros. Von Liebe, Karspur.
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0: Dankeschön.
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0: Hoppala, ich schulde dich ja nur mindestens. Ein Gesatzel, das du tust, das wär's eine Quintessenz. Man kann doch nicht so einfach auf den Schluss vergessen. 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Die Message ist, dass einfach immer weitergeht. Egal wie oft am leeren Glasl Scheitern steht, das Wichtigste ist, dass du keine Zweifel hegst und die Hoffnung in dir ständig weiterlebt.
1: Wenn ihr noch einen Musikwunsch für euren Dienstagfeierabend habt, dann gerne her damit. Einfach eine WhatsApp-Sprachnachricht schicken. Den Link gibt's auf rotweißrot.fan. Und jetzt gibt's erstmal einen neuen Song aus Österreich von Georg Neumann. Eine Entzündung.

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0: Newsflash!
1: In den letzten Monaten ist die Zahl der vermissten Personen dramatisch angestiegen. Die jüngste Veröffentlichung der lokalen Polizeibehörde berichtet von einem weiteren tragischen Fall. Es handelt sich um ein 19-jähriges Mädchen, das zuletzt vor 14 Tagen gesehen wurde. Die Polizei schließt die Möglichkeit nicht aus, dass es sich hier um ein Verbrechen handelt.

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1: Auf der A4 in Niederösterreich hat es heute einen schweren Lkw-Unfall gegeben. Zwei Personen wurden verletzt. Die Autobahn war stundenlang in Richtung Wien gesperrt. Es hat einen kilometerlangen Stau gegeben. Das Rote Kreuz hat im Stau Wasser an die wartenden Fahrzeuge verteilt. Arbeitsministerin Corinna Schumann setzt den Sozialpartnern eine Frist zur Umsetzung der EU-Lohntransparenzrichtlinie. Nächste Woche soll es eine Einigung geben, sonst will sie einen eigenen Entwurf vorlegen. Die Richtlinie hätte eigentlich schon bis zum 7. Juni umgesetzt werden müssen. Sie soll die Lohnlücke zwischen Männern und Frauen verkleinern. Vor der Demo auf der Tiroler Brennerautobahn haben die Bürgermeister des Wipptals ein Transitpapier mit Forderungen an Bund, Nachbarländer und EU präsentiert. Darin enthalten sind unter anderem besserer Lärmschutz und höhere Mautgebühren. Der Tiroler Landeshauptmann Anton Mattle wird an der Demo als Privatperson teilnehmen. Die Brennerautobahn wird für die Demo am Samstag gesperrt. Das Interesse an der Fußball-WM in den USA, Kanada und Mexiko ist in Österreich laut einer aktuellen Umfrage deutlich größer als an jener 2022 in Katar. 63% der Befragten interessieren sich für die WM. Beim Winterturnier ohne österreichische Beteiligung waren es nur 37%. Die Vorfreude wird aber durch die politische Situation in den USA und die Rolle der FIFA getrübt.
2: Heiß, heißer. Ich hoffe, dein Deo hält durch heute. Mein schwächelt schon ein bisschen bei 30 Grad in Wien, 30 in Graz und 31 Grad in Innsbruck. Und es ist überall strahlend sonnig. Morgen noch heißer. Bis zu 34 Grad gehen sich da aus. Sind auch einige Sonnenstrahlen mit dabei. Im Laufe des Tages kommen aber ein paar Schauer auch dazu. Und diese Gewitter, die werden vor allem da in Vorarlberg, Tirol, in Kärnten unterwegs sein und am Donnerstag sommerlich, aber nicht mehr ganz so heiß. Los geht's in Niederösterreich auf der A2 Richtung Graz im Raum Wiener Neudorf. Sind die Unfallstellen zwar geräumt, es staut aber noch bis auf die Tangente zum Knoten Vösendorf zurück. 45 Minuten dauert's länger. A4 Richtung Wien beim Flughafen Schwechat. Sperre nach einem Lkw-Unfall. Es staut bis nach Bruck zurück. Bitte rechtzeitig über die B9 oder die B10 ausweichen. Aber rechne auch dort mit Stau und einer Stunde Zeitverlust. Wiener 23 Richtung Kagran. Stau zwischen dem Knoten Inzersdorf und dem Knoten Prater. 50 Minuten dauert es hier länger. Stau auf der A4 Stadt einwärts. Ab Simmering. A23 Richtung Südautobahn. Stau zwischen Hirschstetten und dem Knoten Prater. Stau auf der A22 Stadt einwärts ab der Reichsbrücke. Oberösterreich A1 Richtung Wien bei Asten. Ein Unfall. Es staut bis zum Knoten Linz zurück. A7 Richtung Westautobahn. Stau zwischen der Hafenstraße und dem Knoten Linz. Stau vor dem Römerbergtunnel Richtung Lände. Vor dem Mona-Lisa-Tunnel statt auswärts. Und auf der Umfahrung Traun bei Heid. B3 Donaustraße statt auswärts, Stau zwischen der Föst und Steyreck vor einer Baustelle. 20 Minuten dauert's hier länger. Gute Nerven und sichere Fahrt wünsche ich durch den Dienstag.
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3: Schönen Dienstag, Feierabend. Melanie ist da. Und Ober vom Gas könnte das Motto für diesen Abend sein. Volkshilfe gemeinsam mit Paul Pizzerra gibt's jetzt für euch.
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Gleich, gleich habe ich meine absolute Lieblingsnummer von Lukas Fendrich mit dabei. Ja, ich weiß, das war seine erste deutsche Nummer, die rausgekommen ist. Und es sind danach noch so viele tolle, gute Nummern gekommen. Aber es ist und bleibt meine Lieblingsnummer. Feuer über Wien gibt's gleich für euch. Vorher noch Verena Garibo, so wie es früher war. Das sind 100% Musik aus Österreich für euch auf Radio Rot-Weiß-Rot.

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0: Josh tanzt seinen Namen und ich wollte mal wissen, was denn eigentlich der wichtigste Buchstaben ist beim Namentanzen.
1: H ist recht wichtig. Das ist der Grund, warum ich zugenommen habe. Ich habe das jetzt die letzten 6 Jahre dran gearbeitet, dass ich dann beim H unten diesen H-Strich, dass der auch erkennbar ist.
0: Ich bin mir nicht sicher, ob er uns da nicht ein bisschen angeschwanert hat. 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
2: Arbeitsministerin Corinna Schumann setzt den Sozialpartnern eine Frist zur Umsetzung der EU-Lohntransparenzrichtlinie. Nächste Woche soll es eine Einigung geben, sonst will sie einen eigenen Entwurf vorlegen. Die Richtlinie hätte eigentlich schon bis zum 7. Juni umgesetzt werden müssen. Sie soll die Lohnlücke zwischen Männern und Frauen verkleinern. Ein 51-jähriger Mann ist heute bei einem Arbeitsunfall in Breitenwang in Tirol schwer verletzt worden. Der Mann stürzt 7 Meter tief von einer Metallüberdachung auf einen Betonboden. Er wird mit schweren Verletzungen am Oberkörper in die Klinik geflogen. Der Osttiroler Felix Gall ist beim Giro d'Italia erneut auf dem 2. Platz gelandet. In der Gesamtwertung ist er jetzt ebenfalls 2. Die Rundfahrt läuft noch bis Sonntag. Die US-Pizzakette Domino's gibt es in Österreich bald nicht mehr. Nach knapp 10 Jahren zieht sich der Fastfood-Riese aus Wien zurück. Alle Filialen schließen per Ende Mai. Ursprünglich wollte Domino's in Österreich expandieren, jetzt macht man aber komplett dicht.
3: Pediküre wird wichtig. Bei den Temperaturen gehen die offenen Schuhe schon. Vielleicht hat es den einen oder anderen ja überrascht, jetzt Ende Mai schon die 30-Grad-Marke zu knacken. Eisenstadt so warm, 30 auch in Linz, 31 sogar in Innsbruck. Also ein richtig heißer Abend heute. Bis zu 34 morgen, ultra hot. Es können am Nachmittag aber in den Alpen und vor allem auch im Süden Gewitter mit dabei sein. Und am Donnerstag ist es zwar immer noch sommerlich, aber die krasse Hitze, die ist gebrochen. Es ist besser geworden, aber es gibt noch eine Meldung für Niederösterreich. A4 Richtung Wien, abschnittsweise Stau zwischen Brugg und dem Flughafen Schwechat. Vor einer geräumten Unfallstelle, halbe Stunde dauert es hier länger. Und Wiener 23 Richtung Kagran, Stau zwischen dem Labergtunnel und dem Knotenprater. Ansonsten läuft's. Gute und sichere Fahrt wünsche ich.
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4: Durch den Dienstagfeierabend geht's jetzt mit den Ausseher Hartbradlern. Hornbe noch BA. Ich bin Melanie See und begleite dich heute dabei.
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Poxrockers ist das. Die sind für mich ja der Inbegriff von oberösterreichischer Musik. Ich finde, das passt sehr, sehr gut, dass die am 13. Juni beim Oberösterreicher Ball in Wien spielen. Weil wenn man sich überlegt, was schickt man hin, was oberösterreichisches, die Poxrockers ist das. Das passt wie die Faust aufs Auge. Und die gibt's jetzt auch auf Radio Rot-Weiß-Rot für euch mit Klick.

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1: Von Jakob Elias kommt bald neue Musik. Zumindest dreht er gerade das Musikvideo schon dazu. In Kroatien schmeißt er sich in die Fluten. Sogar unter Wasser wird geshootet. Also ich bin mega gespannt, was das wird. 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
1: Vor der Demo auf der Tiroler Brenner Autobahn haben die Bürgermeister des Wipptals ein Transitpapier mit Forderungen an Bund, Nachbarländer und EU präsentiert. Darin enthalten sind unter anderem besserer Lärmschutz und höhere Mautgebühren. Der Tiroler Landeshauptmann Anton Mattle wird an der Demo als Privatperson teilnehmen. Die Brenner Autobahn wird für die Demo am Samstag gesperrt. Ein 51-jähriger Mann ist heute bei einem Arbeitsunfall in Breitenwang in Tirol schwer verletzt worden. Der Mann stürzt 7 Meter tief von einer Metallüberdachung auf einen Betonboden. Er wird mit schweren Verletzungen am Oberkörper in die Klinik geflogen. Österreichs Eishockey-Nationalteam ist bei der Weltmeisterschaft in der Schweiz ausgeschieden. Die ÖHV-Auswahl hat heute das letzte Vorrundenspiel gegen die USA mit 1:4 verloren. Nach 3 Siegen in den ersten 3 Spielen und souverän geschafften Klassenerhalt folgen für Österreich gegen die größeren Nationen 4 Niederlagen in Folge. Die US-Pizzakette Domino's gibt es in Österreich bald nicht mehr. Nach knapp 10 Jahren zieht sich der Fastfood-Riese aus Wien zurück. Alle Filialen schließen per Ende Mai. Ursprünglich wollte Domino's in Österreich expandieren, jetzt macht man aber komplett dicht.
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3: Ein Griller im Dauereinsatz. Kein Wunder bei 29 Grad in Eisenstadt, 30 in Linz und 29 in Innsbruck. Herrlichstes Wetter jetzt am Abend. Und auch morgen geht es nochmal sehr heiß weiter, bis zu 34 Grad. Da gibt es aber dann noch das ein oder andere Gewitter zwischen Vorarlberg und Kärnten. Am Donnerstag dann auch nicht mehr ganz so heiß, aber Richtung Wochenende ja wieder über 30 Grad. Eine Meldung ist noch übergeblieben, Niederösterreich A4 Richtung Wien. Kurzer Stau noch beim Flughafen Schwechat wegen Überlastung. Hier dauert es 10 Minuten länger. Ansonsten läuft's. Gute und sichere Fahrt wünsche ich.
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4: Hi, Melanie See ist da.
5: Ich wach auf und weiß so, fängt ein guter Tag an, ja. Yeah.

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Sitzgangsstuhl beim Radio und höre eine Melodie. 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